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Have You Met Miss Jones? Das war Tony Bennett. 1A entspannt. 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Für Sie jetzt Brenda Wilson und Henrik Garrell mit Over the Rainbow.

Und das war Pump It von den Smooth Jazz Allstars. 1A entspannt. 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Und hier ist Ella Fitzgerald mit Taking a Chance on Love.

Don't Fence Me In, das war das Sheffields Orchestra. 1A entspannt. 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Jetzt Musik von Jeff Cascaro. Hier ist Love Is In The Air.

All in All von der Fantasy Band. 1A entspannt. 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Jetzt bei uns für Sie Charlie mit Arsène Gyur-Gusser.

Arsène Guillaume-Gueuze-Serre von Charlie. 1A entspannt. 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Und hier ist für Sie jetzt Eric Darius mit Going All Out.

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Herzlich willkommen in der Hörbar auf 1A entspannt von 1A Radio. Und jetzt bei uns Musik von Kaney Cole mit You've Made Me So Very Happy.

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Jetzt bei uns für Sie Lisette Wilson mit Caveman Boogie.

Und das war Gotha mit All Alone. 1A entspannt von 1A Radio. Carmen McRae jetzt bei uns mit

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Home von Michael Bublé. 1A entspannt. 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Und hier ist schöne Musik von Dan Siegel mit Getting Close.

Und das war Marc-Antoine mit Concace. 1A entspannt. 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Hier ist Musik von Ray Charles mit Someday.

Duke Ellington mit Mood Indigo war das. 1A entspannt von 1A Radio. Und hier ist Chuck Lurton mit Kirk Whalum mit True or

Sneak a Peek, Musik von Huge Groove. 1A entspannt. 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Musik für Sie jetzt von Jamie Cullum mit What a Difference a Day Made.

What a difference. A day made unverkennbar. Jamie Cullen. 1A entspannt. 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Herzlich willkommen zu einer weiteren Stunde in der Hörbar auf 1A entspannt von 1A Radio. Kim Waters jetzt für Sie mit Secret Told.

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Hier sind die Urban Nights mit High Heel Sneakers.

Unverkennbar Fever von Peggy Lee. 1A entspannt. 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Und hier sind Inkognito mit That's the Way of the World.

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Das war Musik von Jonathan Butler mit Anniversary. 1A entspannt. 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Musik von Frank Sinatra, jetzt bei uns. Hier ist The Way You Look Tonight.

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Die Smooth Jazz All Stars. Jetzt für Sie mit You Got It Bad.

Cindy Bradley war das mit Footprints. 1A entspannt. 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Jetzt Musik von R.P. Shaw mit Begin the Beggin'.

Und das war Musik von Artie Shaw mit Begin the Back Win. 1A entspannt. 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Und hier ist Musik von Mike Stern, der Song Little Shoes.

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Herzlich willkommen zu einer weiteren Stunde der Hörbar hier auf 1A entspannt. Jeden Tag, den ganzen Tag. Hier ist James Sinclair mit Funky Melody.

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Und hier sind Moshiba mit Aqualung.

Martha Redbone war das mit Future Street. 1A entspannt. 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Und hier ist Steve Tyrell mit Alfie.

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Jojo von Lester Young war das. 1A entspannt. 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Musik jetzt von Noel Elmavy mit El Bobo.

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Hier ist Karen Sousa mit Creep bei uns.

Louis Armstrong war das mit Hello Dolly, Hello Dolly. 1A entspannt. 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Musik jetzt von Earl Klug mit Ocean Blue.

Musik von Chris Dendring mit Hip Sway. 1A entspannt. 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Jetzt Musik für Sie von Ray Charles. Hier ist Mary Ann.

Marianne, Musik von Ray Charles. 1A entspannt von 1A Radio. Hier ist Nesta Torres mit Velvet Nights.

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Und wir versüßen Ihnen den Tag eine weitere Stunde in der Hörbar auf 1A entspannt von 1A Radio. Herzlich willkommen an Bord. Und hier ist Kim Waters mit Heaven Sent.

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Und das ist Musik von Norman Brown. Hier ist Night Drive.

Dream a little dream of me. Musik von Mary Nelson. 1A entspannt. 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Bei uns geht's weiter mit Dean Martin mit Every Minute, Every Hour.

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Dinah Washington war das. 1A entspannt von 1A Radio. Das ist schöne Musik von David Sanborn jetzt für Sie mit This Masquerade.

Sunny Side Up war das von Freddie Ravel. 1A entspannt. 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Und hier ist Louis Jordan mit dem Caledonia Boogie.

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Hit the Road Jack von Shirley Horn. 1A entspannt von 1A Radio. Hier ist Musik von Chuck Mangione mit Feels So Good.

unverkennbar die Stimme von Frank Sinatra. My Way war das hier bei uns. 1A entspannt. 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Hier sind die Smooth Jazz All-Stars mit Say It Right.

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Herzlich willkommen in der Hörbar auf 1A entspannt von 1A Radio.

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Und hier ist schöne Musik von Lessa Blair mit Lonely Girl.

Roxanne Now Ligar war das von Bossa Nostra. 1A entspannt. 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Und hier ist Michael Bublé für Sie mit Baby, You've Got What It Takes.

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Summertime von René Allstedt. 1A entspannt. 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Hier ist Jeff Kashiwa mit Hyde Park.

Love Play von Wayman Tisdale. 1A entspannt. 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Jetzt für Sie Charlie Christian mit Good Morning Blues.

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Benny Goodman war das mit Good Morning Starshine. 1A entspannt. 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Billy Preston jetzt bei uns mit Dream Lover.

Let's Get Started. Musik von Brian Culbertson war das. 1A entspannt. 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Und hier ist Set and Doll von und mit Illinois Jacquette.

Und das war Satin Doll von Illinois Jacket hier bei uns. 1A entspannt. 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Und hier ist George Hugh mit Someday.

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Herzlich willkommen zu einer weiteren Stunde in der Hörbar auf 1A entspannt von 1A Radio.

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Hier ist Norah Jones. Come away with me.

from Corduroy mit All You Need Is Love an das 1A entspannt von 1A Radio. Musik jetzt von Jamie Cullum, hier ist er mit Everlasting Love.

Es war Lullaby of Birdland von Chaka Khan. 1A entspannt. 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Und hier ist Angela Boffel mit Love Changes.

Oldschool. Klingt gar nicht so, ist aber so. Und ist Musik von Everett Harp. 1A entspannt. 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Und hier kommt bei uns der Loverman, präsentiert von Dinah Washington.

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Fantasy von Dirk Etienne. 1A entspannt von 1A Radio. Hier ist Dennis Taylor mit Angel.

Und das war Till Brönner mit And I Love Her. 1A entspannt. 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Musik für Sie jetzt von Ella Fitzgerald mit Don't Be That Way.

Don't Be That Way war das von Ella Fitzgerald. 1A entspannt von 1A Radio. Hier sind die Smooth Jazz All-Stars mit Joy and Pain.

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Herzlich willkommen zu einer weiteren Stunde der Hörbar hier auf 1A entspannt. Jeden Tag, den ganzen Tag.

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Musik jetzt von Paradiso mit Snowblind.

Musik von Brigitte war das, der Titel Star. 1A entspannt. 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Schöne Musik haben wir jetzt für Sie von Glenn Miller. Hier ist er mit Pennsylvania 65000.

Und das war Musik von Richard Cheese. Der Song Yellow. 1A entspannt. 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Musik jetzt von Bass mit Never Ending Story.

The Citrus Sun waren das mit Budapest. 1A entspannt. Von 1A Radio. Save the Last Dance for Me. Hier ist Michael Bublé für Sie.

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Delikatessen mit Black Coffee. 1A entspannt. 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Und hier ist Carmen Questa-Löb mit Tell Me Something.

The Jojo Effect mit I shouldn't, I wouldn't. 1A entspannt von 1A Radio. Und hier ist Musik vom Benny Goodman Orchestra mit Pure Butterfly.

Poor Butterfly, das war das Benny Goodman Orchestra. 1A entspannt. 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Jetzt Musik von Novi Cento mit Let Me Breathe.

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Und wir versüßen Ihnen den Tag eine weitere Stunde in der Hörbar auf 1A entspannt von 1A Radio. Herzlich willkommen an Bord. Musik jetzt für Sie von Angela Johnson mit Rescue Me.

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Und hier sind Ryo Vault mit It Ain't Over Till It's Over.

Das war Soul Town von Blue Soul Groove. 1A entspannt. 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Und hier ist Jamie Cullum mit Wind Cries Mary.

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Hey Mama, die Smooth Jazz Allstars. 1A entspannt von 1A Radio. Und hier ist Dorothy Collins mit Wait Till I Put On My Crown.

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Goodman war das mit Good Morning Starshine. 1A entspannt. 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Musik für Sie jetzt von Jeff Kashiwa mit Around the World.

Tom Grant mit Delicioso. 1A entspannt. 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Bei uns im Programm gibt's jetzt Musik von Norah Jones mit Those Sweet Words.

Those Sweet Words. Ein schöner Song von Norah Jones. 1A entspannt von 1A Radio. Die Smooth Jazz All-Stars, jetzt für Sie mit Tears Dry on Their Own.

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Herzlich willkommen in der Hörbar auf 1A entspannt von 1A Radio. Jetzt Musik von Om Guru mit Please, Please, Please, Let Me Get What I Want.

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Musik von der Banda Brasileira mit Nothing Compares to You.

Das war Chuck Love mit Just Us. 1A entspannt. 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Musik für Sie jetzt von Billie Holiday mit Getting Some Fun Out of Life.

I Say a Little Prayer for You von Steve Terrell. 1A entspannt von 1A Radio. Hier ist Tyler Broughton mit So Documentary.

das war George Benson mit This Masquerade. 1A entspannt. 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Und hier kommt bei uns der Loverman, präsentiert von Dinah Washington.

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Stardust war das von Michael Bublé. 1A entspannt von 1A Radio. Musik von Rocco Ventrella, jetzt für Sie mit Wine Light.

Everett Harp mit All Jazzed Up and Nowhere to Go. 1A entspannt von 1A Radio. Und hier ist schöne Musik von Francis Fay mit St. James Infirmary.

Francis Fay war das bei uns mit St. James Infirmary. 1A entspannt. 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Musik jetzt von Baby Colby mit Cruisin' FM.

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Herzlich willkommen zu einer weiteren Stunde in der Hörbar auf 1A entspannt von 1A Radio. Bei uns jetzt Musik von Freddie Ravel mit Sunny Side Up.

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Kim Waters jetzt bei uns mit From the Heart.

Und das war Musik von Couture Chic oder auch Culture Chic mit Wicked Game. 1A entspannt. 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Und hier ist wunderschöne Musik von Ray Charles mit Don't You Know.

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But for now, das war Jamie Callum. 1A entspannt. 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Und hier ist Musik von Brigitte mit Star.

The Total Experience war das von Boney James. 1A entspannt. 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Und hier ist schöne Musik von Nat King Cole mit When I Grow Too Old to Dream.

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Und das war Fats Domino mit My Blue Heaven. 1A entspannt. 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Musik jetzt von Brenda Russell mit Let Somebody Know.

Das war Musik von Carol Robbins mit O Grande Amor. 1A entspannt. 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Hier ist Tony Menzel und Wally Stott mit The Lady is a Tramp.

Lady is a Tramp von Toni Menzel und Wally Stott. 1A entspannt. Von 1A Radio. Hier ist Teddy Edwards. Our love is here to stay.

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Herzlich willkommen zu einer weiteren Stunde der Hörbar hier auf 1A entspannt. Jeden Tag, den ganzen Tag. Hier ist Norah Jones. Come away with me.

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Und hier ist Musik von Tony Guerrero mit If I Could Have It All.

My Cherie Amour von Chris Big Dog Davis und Timmy Meyer. 1A entspannt von 1A Radio. Und hier bei uns schöne Musik von Frank Sinatra, Blue Skies.

Solitude war das von Billie Holiday. 1A entspannt. 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Und hier ist Musik von Pete Zorn mit Georgie on my mind.

Don't Funk With My Heart. Musik von den Smooth Jazz Allstars. 1A entspannt. 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Und hier ist Musik von Delikatessen mit Angel Eyes.

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Fever in der Live-Version von Michael Bublé. 1A entspannt von 1A Radio. Hier ist Musik von Brian O'Neill mit On the Path.

Chris Dendring war das mit I Can't Help Myself. 1A entspannt. 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

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Und wir versüßen Ihnen den Tag eine weitere Stunde in der Hörbar auf 1A entspannt von 1A Radio. Herzlich willkommen an Bord. Und hier sind Streetwise mit Brown Sugar.

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Und das ist Musik von Ken Navarro mit Lakes.

Die Smooth Jazz All-Stars mit Don't Change. 1A entspannt. 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Und bei uns startet jetzt das Rockhaus, die Parts 1 und 2 von und mit Ray Charles.

Peter White war das mit Always Forever. 1A entspannt. 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Hier ist schöne Musik von Nat King Cole mit Sweet Lorraine.

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Das war Carmen McRae mit Blue Moon. 1A entspannt. 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Und hier ist Musik von Afonso Billy.

If Only You Knew, das waren Chris Big Dog Davis, David Mann und Pamela Williams. 1A entspannt von 1A Radio. Und hier ist Queen Latifah mit The Lady is a Tramp.

The Lady is a Tramp in der Version von Queen Latifah. 1A entspannt. 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Und hier ist Musik von Kevin Toney mit Satin Doll.

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Herzlich willkommen in der Hörbar auf 1A entspannt von 1A Radio. Und hier ist der Mann mit der unverkennbaren Stimme. Hier ist Mario Biondi mit No Mercy for Me.

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Hier ist Dennis Taylor mit Angel.

Marion Meadows war das mit Between the Sheets. 1A entspannt. 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

Das Theme from New York, New York, natürlich von Frank Sinatra. 1A entspannt. 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Jetzt Musik von Michel Marmo mit La Via del Nuvol.

Und das war Steve Oliver mit Long Road. 1A entspannt von 1A Radio. Jetzt Musik von Billie Holiday mit Easy Living.

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Never Told You Lately That I Love You. Das war Michael Bublé. 1A entspannt. 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Musik jetzt für Sie von Damon Cooper mit Will You Be My Lady?

Case for Shame. Das waren die Cold Specs. 1A entspannt. 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Und hier ist Tony Bennett mit Dancing in the Dark.

Dancing in the Dark, das war Tony Bennett. 1A entspannt. 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Herzlich willkommen zu einer weiteren Stunde in der Hörbar auf 1A entspannt von 1A Radio. Und hier ist Musik von Lenny Marcus mit It Was Only a Dream.

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Und hier ist für Sie Bella.

Cupid's Arrow. Das war Musik von Frank McComb. 1A entspannt. 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Musik jetzt von Nancy Wilson, der Song Fly Me to the Moon.

My Funny Valentine, das war Frank Abrams. 1A entspannt von 1A Radio. Und jetzt Nelson Rangel mit Nana Song.

Das waren Die Fäs mit Rise Shine. 1A entspannt. 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Und hier ist Musik von Kid Ory mit Maple Leaf Rag.

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Musik war das von Ray Charles hier bei uns. 1A entspannt von 1A Radio. Hier ist die Banda Brasileira mit Jamming.

So Good, ein schöner Song von Brian Culbertson. 1A entspannt von 1A Radio. Und hier ist Musik von Roy Eldridge mit Let Me Off Uptown.

Let Me Off Uptown. Das war Musik von Royal Eldridge. 1A entspannt. 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Jetzt Musik von Gerald Albright. Hier ist The Night We Fell in Love.

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Herzlich willkommen zu einer weiteren Stunde der Hörbar hier auf 1A entspannt. Jeden Tag, den ganzen Tag. Und hier ist Paul Brown jetzt für Sie mit Hello Again.

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Chris Dandring jetzt hier bei uns mit Hip Suede.

Forgot to Sleep Part 2, das war Xanti. 1A entspannt. 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Und hier ist Musik von Perry Como mit Blue Skies.

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Jetzt bei uns Musik von Marcus Johnson mit 18th M.

Mums the Word von Fettburger. 1A entspannt. 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Jetzt Musik von Diana Krall mit Fly Me to the Moon.

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Change Partners von Frank Sinatra. 1A entspannt. 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Und hier ist Musik von Pete Zorn mit Every Time We Say Goodbye.

Blue Water von Eric Marienthal. 1A entspannt. 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Dean Martin, jetzt bei uns mit You're Nobody Till Somebody Loves You.

You're nobody till somebody loves you. Musik von Dean Martin. 1A entspannt. 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Und jetzt Musik von Brian Hutches mit Sleeping Angel.

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Und wir versüßen Ihnen den Tag eine weitere Stunde in der Hörbar auf 1A entspannt von 1A Radio. Herzlich willkommen an Bord.

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Und hier ist Musik von Mike Stern, der Song Little Shoes.

Biggest Part of Me. Musik von Les Sabla. 1A entspannt. 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Bei uns extra für Sie rausgesucht. Jetzt Sarah Vaughan mit Lullaby of Birdland.

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1: People Hold On von Rejazz. 1A entspannt. 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Und hier sind die Smooth Jazz All-Stars mit Gone Going.

Rihanna heißt der Song von Special Effects. 1A entspannt. 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Jetzt Musik von Billie Holiday mit Our Love is Here to Stay.

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Sunrise, ihr bekanntester Hit. Norah Jones war das hier bei uns. 1A entspannt. 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Und hier ist Musik von Paul Hardcastle mit Serenade.

Es waren Berg and the Virtual Band mit Dolce Vita. 1A entspannt von 1A Radio. Rosemary Clooney jetzt bei uns mit Swingin' on a Star.

Swing on a Star von Rosemary Clooney. 1A entspannt. 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Billy Preston, jetzt bei uns mit Dream Lover.

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Herzlich willkommen zu einer weiteren Stunde in der Hörbar auf 1A entspannt von 1A Radio.

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Hier ist Musik für Sie von Peter White. Hier ist Night After Night.

George Duke mit Someday. 1A entspannt. 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Frank Sinatra hier bei uns jetzt mit Nothing But The Best.

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Walk on the Wild Side, es war Pink Turtle. 1A entspannt. 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Jetzt Musik von Om Guru mit Please, Please, Please, Let Me Get What I Want.

Unforgettable, das war Pete Zorn. 1A entspannt von 1A Radio. Nancy Wilson, jetzt bei uns mit As Long As He Needs Me.

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Und das war Satin Doll von Illinois Jacket hier bei uns. 1A entspannt. 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Musik jetzt bei uns von Everett Harp mit Black Frost.

0: The Village war das von Lee Ritenour.
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0: Und hier ist Jamie Cullum mit God Only Knows.

Hot Only Knows von Jamie Cullum. 1A entspannt von 1A Radio. Und hier ist Brenda Russell für Sie mit It's a Jazzy Day.

0: 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Herzlich willkommen zu einer weiteren Stunde der Hörbar hier auf 1A entspannt. 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

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Hier ist Dina Förster mit Fieber.

Midnight at the Oasis, das war Rini Allstedt. 1A entspannt von 1A Radio. Und hier ist wunderschöne Musik von Peggy Lee mit I've Got the World on a String.

Und es war unverkennbar Ella Fitzgerald mit Baby, It's Cold Outside. 1A entspannt von 1A Radio. Hier ist Musik von Rocco Ventrella mit Where is the Love?

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Song von Rosemary. Fats Domino war das. 1A entspannt. 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Und hier sind Afonso mit Aguila Bossa Axie.

I Can't Imagine war das von Aaron Neville. 1A entspannt von 1A Radio. Und bei uns jetzt Rockhaus Parts 1 and 2 von und mit Ray Charles. Viel Spaß dabei.

Ray Charles war das mit Rockhaus. 1A entspannt. 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Hier ist Jeff Kashiwa mit Hyde Park.

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Und wir versüßen Ihnen den Tag eine weitere Stunde in der Hörbar auf 1A entspannt von 1A Radio. Herzlich willkommen an Bord. Musik jetzt von Brian Culbertson mit You're the One.

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Musik jetzt von Noel Elmavy mit El Bobo.

Das war Musik von Jonathan Butler mit Anniversary. 1A entspannt. 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Musik jetzt von Johnny Griffin mit Woo Is Me.

Moondance in der Live-Version von Michael Bublé. 1A entspannt. 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Hier sind die Smooth Jazz All-Stars mit Poison.

Green Impala war das. Musik von Joyce Cooling. 1A entspannt. 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I've got you under my skin. Ein Frank Sinatra-Klassiker, interpretiert von Dirk Etienne. Jetzt für Sie.

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Das waren die Delikatessen. 1A entspannt. Von 1A Radio. Für Sie jetzt Brenda Wilson und Henrik Garrell mit Over the Rainbow.

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Herzlich willkommen in der Hörbar auf 1A entspannt von 1A Radio. Und hier sind die Smooth Jazz All Stars mit einem Cover von den Black Eyed Peas. Der Titel Don't Lie.

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Jetzt bei uns Musik von Walter Beasley. Hier ist It Might Be You.

Das war Musik von Jeff Gollop mit dem Song Drop Top. 1A entspannt von 1A Radio. Und hier sind Les Paul und Mary Ford mit Jazz Me Blues.

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Das war Musik von Dean Martin mit Ain't That a Kick in the Head. 1A entspannt. 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Hier ist Musik von René Allstedt mit A Love That Will Last.

Musik von Avicii war das mit I Could Be The One im Nuni Bau Akustik Mix. 1A entspannt von 1A Radio. Musik für Sie jetzt von Ella Fitzgerald mit Let's Call The Whole Thing Off.

0: Hello Young Lovers von Bobby Darin. 1A entspannt von 1A Radio. Und jetzt freuen Sie sich bitte auf Nina Simone. Hier ist sie mit Feeling Good.
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Candy Dafa, unverkennbar mit For the Love of You. 1A entspannt. Von 1A Radio. Jetzt Musik von Ed und Carol Nicodemi mit After the Rain.

After the Rain. Das waren Ed and Carol Nicodemi. 1A entspannt. Von 1A Radio. Für Sie jetzt extra ausgewählt. Norah Jones mit Sunrise.

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Herzlich willkommen zu einer weiteren Stunde in der Hörbar auf 1A entspannt von 1A Radio. Und hier ist Donna Gartier mit Loving You is Sweeter Than Ever.

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Und jetzt Tom Grant mit Delicioso.

Greg Adams war das mit dem Song Andrea. 1A entspannt. Von 1A Radio. Schöne Musik jetzt von Madeleine Peru mit Blue Alert.

Ruby war das von Jerry Niewood. 1A entspannt von 1A Radio. Hier ist Musik von Adriana Evans mit All for Love.

Snowblind von Paradiso. 1A entspannt. Von 1A Radio. Me and Mrs. Jones. Hier ist Michael Bublé für Sie.

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war Musik von Richard Cheese. Der Song Yellow. 1A entspannt. 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Die Smooth Jazz All-Stars jetzt für Sie mit On.

Musik von Nancy Wilson war das mit Hello Like Before. 1A entspannt von 1A Radio. Musik jetzt für Sie von Les McCann mit With These Hands.

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Herzlich willkommen zu einer weiteren Stunde der Hörbar hier auf 1A entspannt. Jeden Tag, den ganzen Tag. Und hier ist Musik von Dave Grusin mit Get Up, Stand Up.

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Musik jetzt für Sie von Theo Bishop mit Put the Top Down.

Stay With Me von Jeff Kashiva war das. 1A entspannt. 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Jetzt bei uns für Sie Charlie mit Asinegyo Gusser.

The Kiss von der Fantasy Band und Marianne Williams. 1A entspannt von 1A Radio. Hier sind Louis Jordan und his Timpani 5 mit Let the Good Times Roll.

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das war The Way You Look Tonight von Frank Sinatra. 1A entspannt. 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Jetzt bei uns für Sie, René Allstedt mit Breaking Up Is Hard To Do. 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

Hill Saints Hall mit Until You Came Back to Me. 1A entspannt. Von 1A Radio. Jetzt bei uns Ken Miller mit Jazzbaut.

Ken Miller mit Jazzboat. 1A entspannt von 1A Radio. Und hier sind die Smooth Jazz All-Stars mit Pump It.

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Und wir versüßen Ihnen den Tag eine weitere Stunde in der Hörbar auf 1A entspannt von 1A Radio. Herzlich willkommen an Bord.

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Und hier ist wunderbare Musik von Jeff Golub mit Ain't No Woman Like The One I Got.